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3: Das ist für eine Wauer. An 2 Minuten.
4: An der Pick-up Meteor geheilt, den Anfang von der Woche bleibt sommerlich, kann ich so oder spät sommerlich, mit Temperaturen über 25 Grad, viel Sonne, besonders über Mainland Dünsten. 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
2: An der Blick auf Meteo geheilt. Den Anfang von der Woche bleibt sommerlich, kann ich so oder spät sommerlich, mit Temperaturen über 25 Grad, viel Sonne, besonders am Mainland und Dünsten. Am Mittwoch sollte mir Kill gehen und noch eventuell mehr rennerisch.
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2: 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Den 14. September als Weltneurodermitis-Tag. Diese Erkrankung betrifft quasi 3,8 Millionen Menschen in Deutschland. Für viele Patienten nicht mehr Juckreiz und frischen Haut. Als natürlich belastend, mehr weil Neurodermitis auch sichtbar ist, leben natürlich jetzt leider auch Plecker für Hotel oder Ausgrenzung. Wie sich das auf den Alltag auswirkt, wird als Reporterin Danica Großer informiert.
3: Neurodermitis ist eine chronisch entzündliche Hauterkrankung, die meist schubweise auftritt. Typisch sind trockene Haut, gerötete Ekzeme und vor allem starker Juckreiz. Die Erkrankung ist aber nicht ansteckend und hat nichts mit mangelnder Hygiene zu tun. Hinzu kommt oft eine psychische Belastung, sagt Dermatologe Dr. Max Tischler.
4: Die sichtbaren Hautveränderungen, die können auch zu unangenehmen Blicken führen, können zu Fragen oder Vorurteilen von anderen Menschen führen. Und das kann halt natürlich das Selbstbewusstsein und die Lebensqualität erheblich beeinträchtigen.
3: Offene Gespräche mit Familie, Freunden oder Kollegen können helfen, Vorurteile abzubauen. Auch die psychische Belastung sollte bei der Dermatologin oder dem Dermatologen angesprochen werden. Bei starkem Leidensdruck kann psychologische Unterstützung sinnvoll sein.
4: Nur so kann die Erkrankung ganzheitlich betrachtet und auch behandelt werden. Denn mittlerweile gibt es viele verschiedene Therapien, die eine individuell angepasste Behandlung ermöglichen können. Das verbessert oft nicht nur die Haut und die Hautveränderungen, sondern eben auch die Lebensqualität.
3: Oft hilft es schon, zuzuhören und die Beschwerden ernst zu nehmen. Denn wer mehr über Neurodermitis weiß, kann Unsicherheiten und Berührungsängste abbauen.
4: Ich finde es außerdem total wichtig, dass Betroffene nicht nur auf ihre Erkrankung reduziert werden, sondern Verständnis und respektvollen Umgang erfahren. Und damit erleichtert es ihnen natürlich den eigenen Alltag. Deswegen ganz klar, das Umfeld kann eine echte, wichtige Stütze sein.
2: Neurodermitis belastet viele Patienten nicht nur körperlich, sondern auch seelisch. Mit Informationen und hilfreichen Tipps für Erkrankte und Angehörige geht es auf leben-mit-neurodermitis.info wie auch im gleichnamigen Instagram-Kanal.
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6: Ja, Coldplay, die können natürlich auch ganz wunderschöne Balladen machen. Das ist auch 2019 bewiesen. Mit ihrem Titel Everyday Life. Also hört einfach mal die Brücke raus. Holt der Freundin an den Arm. Und dann ist es slow. Hier ist bei alles das Slow von der Stunde. Heißt Coldplay mit Everyday Life.

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1: 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Ja, und die oder hey, ich gehe mal davon aus, die Hütte hat man zwischen in einem Wohnzimmer stehen. Und du gehst da auch einen Test gemacht. Auch ich habe ein paar Jahre auf den Test schon gemacht. Wie ein Deo und das dann da besonders geeignet sind, beziehungsweise verträglich sind. Ein paar Tests dafür gemacht, die und doch Blätter benutzen.
3: 24 verschiedene Deo-Sprays haben die Experten auf Herz und Nieren geprüft. Im Alltag, in Stresssituationen und sogar in einer Klimakammer bei 38 Grad. Dazu Lea Lukas, Kosmetikexpertin bei der Stiftung Warentest.
4: Bei allen Sprays haben wir natürlich einerseits im Labor geguckt, wie sind diese Sprays zusammengesetzt. Wir haben sie aber auch von Probanden anwenden lassen und dann mussten geschulte Experten ran. Die haben dann ihre feinen Nasen unter die Achselhöhlen der Probanden gehalten und einfach mal abgerochen, ob diese Produkte eben vor dem unangenehmen Geruch schützen oder nicht.
3: Insgesamt 12 Sprays konnten die Experten überzeugen und bekamen das Testurteil gut.
4: Testsieger unter den Deodorantien war das CD-Deo-Spray Wasserlilie und dieses Produkt schützt eben als Bestes 24 Stunden lang gut vor der Entstehung von Achselgeruch.
3: Und das funktioniert beim Testsieger sogar ganz ohne Aluminium, das in manchen Sprays das Schwitzen reduzieren soll, aber auch stark umstritten ist.
4: Es gibt Stimmen, die sagen, dass Aluminium in Kosmetika gesundheitliche Beeinträchtigungen bewirken kann. Die wissenschaftliche Datenlage dazu ist allerdings nicht einheitlich. Wer sich vor Achselgeruch schützen möchte, muss aber nicht zwangsläufig ein Spray mit Aluminium verwenden, sondern kann auch auf eines der guten Deo-Sprays ohne Aluminium zurückgreifen.
3: Mehr Infos im Internet auf stiftung-warentest.de.
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3: An der Blick auf Meteor geheilt, den Anfang von der Woche bleibt sommerlich, kann ich so nur der Spätsommerlich mit Temperaturen über 25 Grad, viel Sonne, besonders am Main und Dünsten. 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
3: Das ist ein Igel. 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
6: Nummer 1 Titel aus dem Jahr 1987. 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
2: Herr Schäufels, wenn jemand eine Eigenart, eine bestimmte Schrulligkeit hat, dann wird im Volksmund gerne gesagt, der oder die hat eine Marotte. Klären Sie uns doch mal auf, woher stammt das mit der Marotte?
3: Um den Begriff Marotte zu erklären, müssen wir zurück ins Mittelalter. Damals gab es die Heiligenverehrung, es gab ganz viele Holzfiguren, vor allem von der Jungfrau Maria. Die standen in den Kirchen, aber auch zu Hause. Und diese Holzfiguren der Maria hießen Marionette oder Marotte als verniedlichende Form von Maria. Der Begriff ging dann irgendwann über auf alle Arten von Holzfiguren, insbesondere auf Puppen, so wie man sie im Puppentheater hat. Damals gab es dann zum Beispiel so Holzstäbe und oben gab es dann den Holzkopf dieser Puppe und diese hießen dann Marotte. Und solche Marotte hielten auch die Narren damals immer in der Hand, als eine Art Zepter. Diesen Stab mit dem Kopf oben drauf, man erkannte, das sind Narren. Und solche Narren, die durften derbe Späße machen und sie durften auch die Mächtigen kritisieren. Die hatten Narrenfreiheit. Dementsprechend war jeder, der eine Marotte in der Hand hatte, gleich ein Narr.
2: Alles klar, wieder was gelernt. Vielen Dank für die Erklärung, Herr Schäufens. Und tschüss.
3: Tschüss.
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0: Eins von dem gut.
1: Eda Sengawa. An 2 Minuten.
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3: An der Pflege auf Meteo geheit. Du fang von der Woche bleibt summerlich. Kann ich so nur das spät summerlich. Mit Temperaturen über 25 Grad. Viel Sonne, besonders am Main an Dünsten. Am Mittwoch sollte mir Kill gehen und noch eventuell mir rennerisch.
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0: Eins von dem gut.
1: Das 12 Uhr. An 12 Minuten.
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3: An der Pflege Meteo gehört, den Anfang von der Woche bleibt sommerlich, kann ich so nur der Spätsommerlich, mit Temperaturen über 25 Grad, viel Sonne, besonders am Main und Dünsten. Am Mittwoch sollte mir Kiel gehen und noch eventuell mir rennerisch.
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1: Das Feier Hour. An 12 Minuten.
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3: An der Pflege auf Meteo geheilt, den Anfang von der Woche bleibt sommerlich, kann ich so nur das Spätsommerlich mit Temperaturen über 25 Grad, viel Sonne, besonders am Mainland Dünsten. Am Mittwoch sollte mir kühl gehen und noch eventuell mehr regnerisch.

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3: An der Pickup Meteo gehört, in Anfang von der Woche bleibt sommerlich, kann ich so nur das Spätsommerlich mit Temperaturen über 25 Grad, viel Sonne, besonders am Mainz und Dünsten. Am Mittwoch sollte mir Kiel gehen und noch eventuell mir rennerisch.
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0: Eins von dem gut.
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3: Das nach wie vor zu trischen, auch der See hat nicht viel Wasser, sauer aus zu niedrig, aber nach wie vor ist weiter nicht wirklich viel Regen en vue. Das nämlich ganz so warm, Temperaturen erreichen nach knapp 20 Grad.

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1: Das 7 Uhr. An 1 Minute.
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3: Das ist nach wie vor zu drischen. Auch der See hat nicht viel Wasser, sauer aus zu niedrig, aber nach wie vor ist weiter nicht wirklich viel Regen en vue. Das ist nämlich ganz so warm, Temperaturen erreichen nach knapp 20 Grad. Top.

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1: 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An 12 Minuten.
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1: 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Der seht Hits wie Beautiful Things, mit denen zum Beispiel internationalen Durchbruch hat. Time of My Life verbindet dann ein bisschen. Sing emotional seid, sing emotionale Lyrics mit modernem Pop. Er vermittelt Gefühl, besondere Momente, a ganz besonderen Zeiten. Vollen Sicht zu genießen. Vielleicht studiert er doch gleich das Gefühl, heißt du Benson Boone, heißt Time of My Life.

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4: Ja, also du hast noch heute dann Stina bei mir. Stina hat seit 2010 von den ersten deutschen veganen Foodblogs gestartet und hat auch zahlreiche vegane Kochbücher geschrieben, darin auch vegane Berge von A bis Z. Seit kurzem entwickelt sie auch dann vegane Rezepte für Reformhaus. Das ist, geht jetzt schon seit 1890, das Reformhaus. Und das ist auch seitdem wohl schon ein pflanzenbasierter Lebensstil, ob ferner geschrieben hat, also vegetarisch oder vegan. Ja, und Stina plädiert dafür einfach mal dann vegetarisch, vegan Backen zu probieren. Das wäre das einfachste Weg, sich der veganer Küche zu nähren.
5: Ja, ich glaube, viele haben so ein bisschen Angst vor dem veganen Backen, weil im Zentrum steht ja immer dieses, wie ersetze ich eigentlich das Ei? Es ist aber so, so einfach, wenn man tatsächlich einfach das richtige Rezept hat. Und was man auch gerne vergisst beim Backen insbesondere, ist, es geht ja nicht nur um die Zutaten, sondern ganz oft auch um die Verarbeitungstechnik. Also es lohnt sich auch tatsächlich bei Rezepten einfach mal den Zubereitungsteil zu lesen, anstatt die Zutaten nacheinander in den Topf zu werfen. Und da kommen ganz fantastische Sachen daraus.
4: Also Backen ist ja sowieso im Prinzip vegetarisch, meistens zumindest. Allerdings, wenn ich vegan will backen, da gibt es ein paar klein wenig Unterschiede.
5: Also ich glaube, die Zutaten, die ich am allermeisten verwende, ist das, was man eh schon zu Hause hat. Also Mehl, Zucker und ein Pflanzendrink. Also da eine Hafermilch zum Beispiel eignet sich super zum Backen. Die ist auch lecker im Müsli, also die kommt dann auch nicht weg. Ganz hervorragend auch zum Beispiel für einen Kaffee oder so. Und wenn man da noch was binden möchte, also das bezieht sich dann vor allem auf große Backwerke, dann kann man auch immer ein bisschen Tapioca-Stärke zu Hause haben. Also das empfehle ich auf jeden Fall. Und das sind eigentlich schon so zum Backen die Zutaten. Dann kommt es drauf an, will ich einen Backpulverteig machen, dann brauche ich natürlich Backpulver. Wenn ich einen Hefeteig machen will, dann brauche ich Hefe. Aber im Grunde sind die veganen Zutaten gar nicht anders, als wenn ich normal backe. Du hast im Prinzip schon alles da, schau dich in deinem Vorratsschrank um. Vegan backen ist einfacher, als du denkst.
4: Am Stina Singer, französischer Hämisch, sind natürlich Crepe oder Pancakes. Ganz ungesund natürlich, und auch das funktioniert auch ganz gut an einer veganen Variante.
5: Was die Franzosen machen, ist einfach den Teig nehmen und der steht 3-4 Stunden, bevor der dann tatsächlich auch weiterverarbeitet wird. Und das lässt dem Teig auch die Möglichkeit, eine Bindung aufzubauen. Das heißt, der wird viel, viel elastischer, saftiger nachher. Und das ist zum Beispiel was, was man super nutzen kann, auch für vegane Teige. Also dann kriegt man da einen super Teig raus. Also was ich zum Beispiel mache, ist, ich nehme einfach nur ein Dickel oder ein Weizenmehl. Da kann man sogar auch in die Vollkornrichtungen gehen, wenn man will. Ein bisschen Öl, ein Pflanzendrink, da nehme ich gerne zum Beispiel Haferdrink, ein bisschen eine Süße, Ahornsirup oder auch Zucker, wenn man möchte. Und dann gebe ich im Zweifel, wenn es schnell gehen muss, einfach mal 1-2 Esslöffel Tapioca-Stärke dazu. Die bringen auch eine Bindung rein. Oder wenn ich weiß, ich mache das am Vortag, dann lasse ich es einfach im Kühlschrank stehen. Und dann habe ich am nächsten Tag einen super Crepe- oder Pancake-Teig, der richtig saftig wird.
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4: Das ist 10 Uhr.

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